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0: Hallo, hallo,
1: hallo.
0: Hallo.
1: Ja, welcome back zu Warmes Blondes.
0: 88.6 bei Hurenz. Hurenz.
1: Genau, wir sind Nina.
0: Und Hanna.
1: Oh, wir freuen uns, dass ihr wieder dabei seid. Diesmal auch hoffentlich mit besserem Ton.
0: Ja, ich hoffe, ihr hört mich alle.
1: Sonst wird es wieder ein einseitiges Gespräch.
0: Ohne Witz.
1: Ja, sorry für die technischen Probleme letztes Mal. Ich hoffe, wir haben es diesmal im Griff.
0: Ja.
1: Aber ja.
0: Genau. Sollen wir gleich reinstarten? Willst du direkt mal erzählen?
1: Ja. Genau, wir haben heute wieder auch ein paar coole Songs ausgesucht. Ein bisschen Happiness,
0: ja.
1: Ein bisschen Happiness inspiriert vom Festival vom Wochenende.
0: Unter wo anderem, Nina war, genau.
1: Yeah. Gibt es nachher auch noch ein paar
0: witzige Stories.
1: Genau, unter anderem Marjan, Blond, war zwar nicht da, aber toll.
0: Egal.
1: Genau, Desaster gibt's. Ja.
0: War auch schon, oder?
1: Desaster war nicht da, aber finde ich ganz toll. Und natürlich auch wieder Haiti, Leute.
0: Ja, gecheckt. Ja, okay. Willst du uns einen kleinen Rückblick geben vielleicht?
1: Von letzter Woche?
0: Ja.
1: Vielleicht müssen wir diesmal ein bisschen mehr Rückblick geben, weil ihr nicht so viel verstanden habt letztes Jahr.
0: Nee, also mein Teil habt ihr wahrscheinlich so gut wie gar nicht verstanden.
1: Ja.
0: Aber erst dann fang du mal an.
1: Genau, wir hatten ja drüber gesprochen, wie man gut denn, oder wie wir unseren Kater immer besiegen.
0: Mhm.
1: Und du hattest ja Paracetamol zum Beispiel genannt.
0: Ja, hast du es ausprobiert?
1: Genau, ich hatte ja groß angekündigt, dass ich das dieses Jahr, dieses Wochenende auf dem Festival mal ausprobieren wollte. Aber ja. Mir ging es halt einfach auch schon wieder zu gut. So, ich habe es
0: ja,
1: gar nicht
0: krass.
1: Gebraucht. Ich habe tatsächlich auch nachts nicht dran gedacht und dann nächsten Morgen auch.
0: Ja, warst du besoffen?
1: Ja.
0: Wahrscheinlich.
1: Aber hier, Thema Hot Dogs, hatten wir ja auch mal drüber gequatscht,
0: ja.
1: Dass das ein sehr gutes Festivalessen ist. Und ich muss sagen, am Anfang haben meine Fans noch gelacht.
0: Ehrlich?
1: Aber es war ganz toll.
0: Aber habt ihr es alle gegessen dann?
1: Nee, die wollten nicht.
0: Oh, hä?
1: Ich war extra prepared, aber ich auch jede Nacht, wenn ich schlafen gegangen bin, also schön in meinem Zelt, schön Zelt zugemacht.
0: Ja, leider. Ja. Ins Maul gefickt.
1: Mit auf meiner Luma, mit so einem Tellerchen vor mir, mit einem Hotdog noch. Ich glaube, das ist auch wichtig, dass ich keinen Kater hatte. Also,
0: ja, okay, genau. Also du hast gar keine Paracetamol gebraucht.
1: Nee, Gemüsebrühe kam auch nicht zum Einsatz, aber auch die Powerade war wichtig am nächsten Morgen.
0: Hast du dabei gehabt, okay.
1: Ja,
0: ja, ich glaube, das nehmen wir auch mit,
1: ja.
0: Dann, wenn wir aufs nächste Festival gehen. Ja, okay, gut, ich würde sagen, wir machen gleich
1: Song?
0: Schon, ja, erster Song
1: genau.
0: Von Farafats, Passport.
1: Ja.
0: Da erzählst du noch kurz uns ein bisschen was
1: genau,
0: dazu, oder?
1: Das ist nämlich eine in Berlin lebende Künstlerin, ursprünglich aus dem Teheran. Und die hat ihre Single Passport, die so ein bisschen auf die reale Absurdität abspielt, der Heirat und Papiere willen, Termine zu vereinbaren, 7 Jahre lang falsch ausgesprochene Aufenthaltserlaubnis, sorry, und ein Bürgeramt, das um Geduld bittet.
0: Ja, okay, hört sich schon mal interessant
1: an. Auf jeden Fall. Ich finde es einen geilen Song.
0: Alright, dann.
1: Würde ich sagen, jetzt geht's los.
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0: Congratulations.
1: So, das war Farafas Passport hier bei Horaz 88.6. Hanna, wie fandst du den Song?
2: Also ich muss sagen, ich fand den nice, aber ich habe mit was ganz anderem gerechnet irgendwie. Also weil die Story dahinter sich so ein bisschen, also der Text an sich war ja schon eher deep, aber so die Melodie ist ja eigentlich voll euphorisch. Also ich fand den nice. Ich habe mit was anderem gerechnet, aber ich fand's cool.
1: Kommt in die Playlist.
2: Ja, kommt in die Playlist.
1: Ja, wollen wir direkt weitermachen mit dem nächsten Song.
2: Ja.
1: Weiter geht's mit Josh Conway, Crumble.

0: So, das war Josh Conway mit Crumble hier bei Mamas Blondes bei Hochratz 88.6. Wir freuen uns, dass ihr alle zuhört heute. Genau, wir wollten euch vielleicht mal kurz erklären, wieso Mamas Blondes.
1: Ja, nochmal die, wo jetzt vielleicht neue dazugeschaltet haben. Genau.
0: Ja, falls ihr uns kennt, wir sind beide blond und trinken gern kühles Blondes.
1: Genau, aber Festivals.
0: Genau, da es ja bei uns ein bisschen um Festivals geht, um Festival-Stories.
1: Und feiern allgemein genau. So ein bisschen, ja.
0: Und da gibt es natürlich dann auch öfter mal ein warmes Blondes.
1: Check dir, weil
0: kühles Blondes, warmes Blondes.
1: Genau. Und das, ja, das ist eigentlich auch schon.
0: Das ist, so, ist nicht so deep.
1: Ist nicht so deep. Genau. Ja, letzte Woche, ich weiß nicht, die, wo sich vielleicht erinnern können oder eingeschaltet haben, haben wir ja wieder über Festival-Stories geredet, erzählt, beziehungsweise euch eine erzählt. Da ging es ja um Kacke im Zelt.
0: Im Vorzelt, ja.
1: Im Vorzelt. Genau, du warst jetzt auf dem Happiness, du hast bestimmt auch irgendwas zu erzählen, irgendwas Witziges.
0: Ja, also bei mir geht es nicht um Kacke, aber um Kotze. also so, ja, ich weiß nicht, wie fange ich an? Ich muss kurz überlegen. Also
1: ganz ehrlich einfach.
0: Ja, wir hatten einen Kumpel dabei, der hat gut getrunken und dann vielleicht an einem Joint geraucht. Gezogen. Und dann ja, ging es ihm auf einmal nicht so gut. Dann meinte ich so, vielleicht jetzt nicht auf dem Rücken legen, ja. Sondern vielleicht mal lieber auf die Seite.
1: Wollte der sich erst auf den Rücken
0: legen?
1: Ja,
0: der lag erst so im Stuhl und dann hat er sich so auf den Boden gerollt, lag dann da so unterm Bierpong-Tisch. Ich so, vielleicht mach's mal kurz einen Spucki, weil
1: den
0: Spucki muss man, glaube ich, muss kurz was raus bei dir. Und dann hat er sich so mäßig auf alle Viere hochgerobbt.
1: Oh nein.
0: Können Sie denken, was jetzt kommt? Natürlich hat er auch dann spucken müssen. Mhm. Das Witzige daran war, aber leider, dass es halt aussah wie so eine, kennst du, das ist, wenn Katzen sich übergeben müssen.
1: Wenn die so wirken, meinst du?
0: Wenn die so richtig mit dem ganzen Körper und dem Rücken dann
1: und
0: so.
1: Und dann so Katzenbuckel vor.
0: Genau. Oh. Also er tat mir sehr leid in dem Moment, aber es war auch leider viel zu lustig, das mit anzuschauen.
1: Aber hast du gelacht?
0: Ja.
1: Hat er es gehört?
0: Ich glaube, da war er hatte andere er war Sorgen.
1: Okay. Grade, ja. Er war out of order. Check
0: aber als wir es ihm am nächsten Tag erzählt haben, fand er es auch lustig.
1: Oh Mann. Ja, aber ich, also keine Ahnung, ich kenne es oder keine Ahnung, ich glaube, das ist im Westen schon passiert.
0: Ja.
1: Wenn du halt übel besoffen bist und dann da genau
0: war
1: da
0: vielleicht nicht die beste Idee.
1: Ja,
0: dann.
1: Aber genau dann macht man den Fehler, weil dann denkt man, geil, noch ein paar Züge vom Joint nehmen.
0: War keine gute Idee, glaube ich.
1: Ja. Ja, die Erfahrung muss man mal machen.
0: Ja. Passt. Es ging dann auch schnell wieder ganz gut.
1: Ja, okay.
0: Genau, dann habe ich noch meinen Traummann getroffen.
1: Echt? Ja. Hau raus, ich will alles wissen.
0: Er ist berühmter Fußballspieler, spielt für England. Und trotz WM war er auf dem Happiness.
1: Hä, hey, wie kann das sein?
0: Ja. Der Mann war aufblasbar. Also es war so wie so eine Sexpuppe, nur halt, in, ich weiß auch nicht, ob es Originalgröße war, ich weiß nicht, wie groß er ist, aber mit Harry Kane Gesicht.
1: So also halt drauf gedrückt auf die Puppe, so mäßig,
0: viel
1: okay.
0: Viel zu witzig, da habe ich natürlich gleich mal direkt noch ein Bild mit ihm gemacht.
1: Das musst du mir gleich mal zeigen, wie witzig.
0: Ja, das war es auch schon.
1: Ich wusste aber nicht, dass Harry Kane dein...
0: Nein, das ist nur so...
1: Weil eigentlich stehst du auch auf...
0: Groß
1: hier,
0: und blond.
1: Groß und, ja, okay, das ist er.
0: Der ist ja blond.
1: Ja,
0: ich weiß nicht,
1: aber
0: wie groß er ist.
1: Er hat keinen Schnauzer.
0: Nee.
1: Tja. Ja. Manchmal ist auch okay.
0: Es ist auch, also es ist auch nur so ein fiktiver Crush.
1: Ja, check.
0: Crush.
1: Einfach, ja, okay. Okay, okay.
0: Genau.
1: Gut, sollen wir dann gleich mal weitermachen mit unserem nächsten Song? Ja, genau, der war ja, den hast du gehört jetzt am Wochenende.
0: Mayan, ja, es war ganz toll. Den es war richtig toll. Davor war noch SSO und dann...
1: Ja, geil. Oh, den liebe ich.
0: Ja,
1: ich liebe ihn.
0: Check ich, aber ist jetzt nicht mein Favorite Act gewesen.
1: Check,
0: Und dann waren ein paar Friends so, lass zu Mayan gehen. Ich so, ja, toll. Der war auf dieser kleineren Stage. Und für einen Act oder für einen Song kam dann auch noch Bowser dazu.
1: Ach,
0: auch
1: cool.
0: Richtig cool.
1: Okay, nice.
0: Ja, hat Spaß gemacht.
1: Dann spielen wir von dem mal einen Song. Mayan, Tag ein, Tag aus.

0: Hallo.
1: Hallo.
0: Welcome back bei Warmes Blondes.
1: Hier bei Horaz 88.6. Das war Mayan, Tag ein, Tag aus.
0: Ich liebe den Song. Ach, ich finde den so gut. Ich habe den früher richtig viel gehört.
1: Ja. Mhm. Ach, ist auch schön, macht gute Laune-Song einfach.
0: Ja.
1: Also, ich glaube, für manche wäre es vielleicht so traurige Musik,
0: ja,
1: aber für mich ist es gute Laune-Musik.
0: Nee, ja, same.
1: Ja, dann machen wir auch direkt weiter, oder? Mit Herbst, was ist dein Type?
0: Let's go.

0: Type.
1: Janina, was ist dein Type?
2: Hurricane. Was ist dein Type?
1: Ich habe, glaube ich, gar keinen Type.
2: Nett.
1: Nett.
2: Nett.
1: Gut aussehen.
2: Das ist ein guter Type. Ja, ist so. Kühles Blondes.
1: Ja. Oh Gott, oh Gott. Okay, gut, ich würde sagen,
2: sammeln wir uns mal.
1: Kommen wir wieder kurz runter. Ja, erzählst du uns jetzt mal ein bisschen mehr noch von deinem Wochenende?
2: Ja.
1: Also vom Happiness einfach.
2: Ja, vielleicht nochmal, um kurz alle abzuhören. Happiness ist hinter Pforzheim, so ein kleines
0: Pforzheim.
1: Ja. Ja, Fun Fact, oh mein Gott, ja, das haben wir hier noch nie erzählt. Ich und Nina, wir haben beide einfach in Pforzheim studiert und auch beide in Pforzheim gewohnt.
2: Ja.
1: Und gar nicht so weit voneinander gewohnt, legit.
2: Also
1: um die
2: zwei
1: Ecke.
2: Minuten,
1: zwei
2: nicht
1: Minuten,
2: mal.
1: Minuten höchstens. Also wir hätten uns theoretisch echt öfters über den Weg laufen können, weil du hast da beim Art Café gewohnt und ich habe in ums Eck da in der Straße gewohnt.
2: Das ist wirklich ein Wunder. Vielleicht haben wir uns irgendwie mal getroffen und
1: ja,
2: ich kann mir das nicht vorstellen, weil man muss dazu sagen, Pforzheim ist jetzt nicht so big.
1: Pforzheim ist small.
2: Ja, und es gibt zwei Bars, Kneipen, wo eigentlich alle immer hingehen.
1: Genau.
2: Und also
1: das macht gar keinen Sinn. Und vor allem, weil wir beide gesagt haben, dass wir immer beim Karaoke waren im Irish. Nina hat da gearbeitet.
2: Da haben wir aber auch immer gut performt.
1: Ja, gut.
2: Also
1: das kann gut sein.
2: Gut weil, nicht, aber wir haben performt.
1: Ja. Ey, ich bin da abgegangen teilweise. Ich habe das Mikro aus der Halterung rausgemacht und bin auf der Bühne und habe da ein Solo eingelegt. Wirklich. Nee,
2: vielleicht müssen wir das mal hier irgendwann, wenn es weit ist, die hundertste Folge, dann machen wir hier
1: Irish! Im Pforzheim! Ohne Witz, das müssen wir echt machen. Nee, aber da denke ich mir, ja, Schicksal wollte das so. Vielleicht, dass wir uns vorher nicht begegnen, dann sollte es irgendwie so sein.
2: Ich freue mich.
1: Ich freue mich auch. Okay.
2: Okay, weiter geht's. So, kurz abgedriftet. Genau, ist hinter Pforzheim und relativ kleines Festival. Und ich war letztes Jahr schon und war dann so, gehe ich dieses Jahr nochmal? Weil wir waren eine relativ große Gruppe auch letztes Mal und diesmal war es ein bisschen verhaltener. Alle irgendwie, weil auch viele weggezogen sind mittlerweile.
1: Ja.
2: Natürlich, aus Pforzheim.
1: Ja.
2: Genau, aber als ich dann halt Vicky auf dem Line-Up gesehen habe, war ich so, muss ich hin.
1: Muss ich hin, ja.
2: Das war ganz toll. Ich hab auch schon noch viele Leute mobilisiert davor. Ich war so hier schon eine Woche vorher schon so.
1: Aber kannten deine Freunde Vicky?
2: Ja, ein paar schon. Die waren richtig hyped. Die haben direkt schon in der ersten Reihe auf mich gewartet.
1: Du warst die Erste.
2: Nee, ich war noch kurz davor woanders und bin dann halt zu Vicky.
1: Okay,
2: dann höre ich schon so meinen Namen. Ich so, ja,
1: hier seid ihr alle.
2: Habe ich gut gebrieft gehabt, den Rest auch.
1: Sehr gut.
2: Aber ich muss sagen, also wir hatten die ja schon mal in Stuttgart mal gesehen. Und da fand ich es fast noch cooler.
1: Ja.
2: Aber es ist natürlich dann immer eine Vicky-Crowd.
1: Ja, ja, genau.
2: Und so war es halt voll gemischt, aber war trotzdem halt richtig Spaß gemacht.
1: Okay. Was für Songs hat die, welche Banger hat sie gespielt?
2: Alle? Guten Eich,
1: ja. Ja, okay,
2: also
1: geil.
2: Ich meine, so viel sind es ja nicht.
1: Ja, nee, so viel sind es nicht, ja.
2: Aber
1: ja, geil.
2: Diesmal konnte ich auch gut mitsingen.
1: Ja, und wer hat dir noch so gefallen? Also, wer war dein Favorite Act? Also, neben Vicky?
2: Icky fand ich auch wieder geil, die war auch letztes Jahr schon
1: Mother.
2: Da. Mama Icky hat einfach wieder performt, mein Gott, es war so geil.
1: Hat sie das neue Lied gespielt? Also die noch zwei neue.
2: Fußballmänner,
1: das hast du im MoMA. Wirklich.
2: Oh, das war auch toll, das war so witzig.
1: Es ist so gut. Und warte, das andere neue, oh mein Gott, ich bin ein richtig schlechter Fan.
2: Ich glaube,
1: das
2: ist nochmal neue rausgebracht.
1: Ja, kein Kokain gesehen vor der Show, aber ich glaube, es heißt nur kein Kokain.
2: Es gibt, ja, mit
1: Monster.
2: Es gibt noch ein paar neue, also noch zwei und drei neue sind es insgesamt, glaube ich.
1: Ja, okay, ich glaube, ich kenne nur die zwei jetzt gerade, Fußballmänner und kein Kokain.
2: Also Fußballmänner kamen auf jeden Fall im anderen, weiß ich jetzt nicht genau.
1: Ja, okay, ja, ist ja auch wurscht, aber.
2: Ja. Es gab auch eine Geburt wieder auf der Bühne.
1: Geil. Ja, die muss ich auch echt mal live sehen, ey, ohne Witz.
2: Es ist schon witzig. Also, sie hat abgeliefert.
1: Okay.
2: Dann überraschenderweise vormittags, hatte ich dir erzählt, wer da kam.
1: Stimmt, das hast du erzählt. Ja, das hat Nina letzte Woche in der Folge erzählt, als ich schon gefragt habe, wer so aufs Happiness kommt. Hast du DJ Ötzi einfach gesagt?
2: Ja.
1: Also wie zum Fick, also keine Ahnung, alle anderen vom Liner passen so schon zusammen oder ist so, keine Ahnung, Pop, Indie so ein bisschen oder halt, und der passt ja gar nicht rein.
2: Nee. Aber es war so witzig. Vor allem, ich meinte ja noch so, oh, weiß nicht, ob ich da jetzt hin muss.
1: Ja.
2: Und dann war die alle so, doch, oh doch, geh da hin, sag
1: safe,
2: dann, es war.
1: Safe.
2: Und ich glaube, der ganze Campingplatz war da. Also es war wirklich,
1: ach,
2: es war
1: krass,
2: so witzig. Alle waren so hyped.
1: Das hätte ich nicht gedacht.
2: Und es war auch vormittags, also ich glaube 14 Uhr oder so, noch relativ früher Act.
1: Ja, okay.
2: Aber es war richtig gute Stimmung.
1: Ja, geil. Okay, aber wenn du dann eh schon so ein paar warme blonde Intros hast und dann gehst du so zu DJ sie ein Stern. Hat er das gesungen?
2: Ja.
1: Oh Mann. Ah, ja, okay, das ist schon cool.
2: Ja, man kannte dann doch mehr Lieder, als man, also wenn man mal irgendwie auf dem Vasen ist.
1: Ja, aber
2: oder
1: So. Ich könnte dir kein anderes sagen. Ich kenne nur einen Stern, der deinen Namen trägt. Kennst du noch andere?
2: Ja, ich kann sie dir jetzt gerade nicht aufzählen, aber da waren ein paar Banger dabei, die man kennt. Ja.
1: Die man halt so schon mal gehört hat. Ja, okay, also, checke.
2: Wenn man so auch mal auf Dorfpartys und,
1: ja,
2: da kannte man
1: sie. Okay.
2: Ja, genau, zwischendrin musste man noch kurz evakuiert werden.
1: Ja, stimmt, das hast du in unsere Gruppe reingeschickt, ja.
2: Ja, aber, ach, war auch witzig, dann nimmt man sich halt noch schnell, schnappt sich noch zwei, drei leckere Getränke und setzt sich ins Auto.
1: Mhm.
2: Und dann
1: ging es auch
2: wieder. Ja.
1: Ja, geil.
2: Genau, ansonsten möchtest du noch wissen, wie meine Festival-Essensplanung lief?
1: Ja, gerade eben hast du ja schon erzählt, dass du Hotdogs alleine nachts im Zelt gegessen hast.
2: Ja, also das war sehr gut geplant, muss ich mich selber auch einfach mal loben, das war ganz lecker.
1: Ja, das müssen wir, wenn wir jetzt aufs Festival gehen, müssen wir das auch machen.
2: Das wird eingepackt.
1: Ohne Witz.
2: Genau, dann hatte ich noch, also ich habe tatsächlich natürlich immer noch so Asianudeln, die man einfach nur Wasser reinschütten muss. Ich habe nicht einmal den Wasserkocher angemacht.
1: Hä, wie hast du die dann gegessen?
2: Gar nicht. Ich hatte noch Hummus und Reiswaffeln und so Kram halt und habe mich dann so wieder durch.
1: Und warmes Essen hast du dann, also so warm im Mahlzeit gar nicht?
2: Nee.
1: Ja, okay, checke. Ja, aber ich glaube auf dem Festival.
2: Bin irgendwie gut durchgekommen.
1: Ja, vielleicht brauche ich mir auch gar keinen so Kocher mitnehmen.
2: Ich würde ihn mitnehmen.
1: So ja.
2: Weil
1: zur
2: wenn
1: Sicherheit.
2: Man morgens mit Kater aufwacht, dann ist so eine warme Suppe schon
1: Gemüsebrühe.
2: Geil.
1: Hast du
2: das? Ich auch dabei.
1: Ja, hast du aber. Hast du?
2: Nee.
1: Okay.
2: Habe ich nicht. Nicht reingefetzt.
1: Ja, okay. Ja, nee, doch, das stimmt schon. Wenn man einen Kater hat und dann einfach so eine warme Mahlzeit, das tut schon gut für den Bauch.
2: Und dann hatte ich mich noch bei DM durch die Veggie- und vegane Würstchenabteilung durchgekauft.
1: Und?
2: Alle lecker.
1: Echt?
2: Ja.
1: Oh, krass.
2: Mhm, aber ich habe so ein paar Favoriten, die werden dann auf jeden Fall nochmal nachgekauft. Aber es waren alle echt, weil es so nochmal schnell so, oh scheiße, wir gehen jetzt gleich los zum Act.
1: Ja, nochmal kurz.
2: Einer mal noch auf dem Weg mitgenommen. So.
1: Nochmal eine Wurst kurz.
2: Ja.
1: Ich
2: glaube, da darf man das nicht sagen.
1: Ja, stimmt.
2: Ja.
1: Ja, nice. Hört sich gut an. Nee, aber das machen wir dann auch so, wenn wir gehen.
2: Ja.
1: Auf jeden Fall Hot Dogs, safe, Salami-Sticks, egal
2: lecker,
1: ob vegan oder nicht. Das ist immer gut.
2: Hummus, lecker.
1: Ja, immer.
2: Muss man auch jetzt nicht so trinken.
1: Ja, so Salzstangen und sowas ist auch gut. So wegen dem Salz, Elektrolyte und so.
2: Und auch viel Wasser trinken.
1: Ja, und Powerade.
2: Ja.
1: Ja, das ist auch, habe ich Erfahrung schon gemacht, lecker mit Wodka.
2: Ja, das möchte ich nicht, weil ich das halt so gerne trinke.
1: Ah, und dann hast du Angst, dass du.
2: Ja, aber dann kann es nicht mehr mein Katergetränk sein.
1: Ah, checke. Ja, dann trink's halt nur ich.
2: Ja. Ja, eine Sache muss ich dir noch beichten. Unser Pavillon, den wir fürs Festival gekauft hatten, der hat es leider überraschenderweise nicht überlebt.
1: Ach Mann.
2: Mann, wie konnte das denn nur passieren?
1: Jetzt ist meine Brille runtergefallen, das hat man nicht gehört. Ja, egal, aber der war, wie viel hat der gekostet?
2: 27 Euro.
1: Ja, mein das Gott. Da kaufen wir nur mal 9 halt.
2: Next, ja. Aber da rechnet man ja auch ein bisschen mit.
1: Ja.
2: Hauptsache das Zelt.
1: Ja, das hat überlebt.
2: Ja.
1: Und wie war das? Geil. Also, das war gut.

0: Und dann im Dunkeln.
1: Ich sehe dann nichts mehr, ja, weil schlechte Augen. Dann keine Orientierung so von Natur aus schon. Und dann besoffen. Ja, da musst du mich an der Hand führen.
0: Das machen wir.
1: Ich hab mich verlaufen, wo bist du?
0: Du kriegst irgendwann, wenn du zu betrunken oder einfach nur zu betrunken.
1: Ich krieg AirTag.
0: Ja, das. Oder so, weißt du, wie so ein Gurt, wenn man auch so, wenn so Kinder so.
1: Oh mein Gott,
0: das ist Kinder, das Schlimmste. Immer so weglaufen.
1: Ja, an den, das ja, sind Kinderleinen.
0: Genau, dass du nur so 3 Meter umkreist.
1: Ja, ohne Witz, sonst verschwinde ich. Das sagen auch meine anderen Freunde immer zu mir, wenn man mit mir feiern ist.
0: Du bist auch nicht so groß, man findet dich dann nicht immer überall.
1: Ja, danke.
0: Ja, ich hatte auch einen Freund und dann waren wir Mospit und so und ich höre immer so, ach ja, da ist er ja, da ist er ja, weil der halt auch irgendwie so riesig ist, praktisch.
1: Ja, nee, mich übersieht man dann schon mal schnell. Ja, das kriegen wir aber schon irgendwie hin.
0: Werden die Plateau-Boots ausgepackt.
1: Ja, dann bin ich gleich mal 3 Zentimeter groß. Okay, jetzt haben wir schon wieder lang gelabert.
0: Genug Gelaber, jetzt machen wir wieder...
1: Wir wollten eigentlich eine coole Überleitung machen. Aber
0: okay, sollen wir nochmal probieren?
1: Ja, cool.
0: Also, wir werden jetzt rauchen gehen und wünschen euch viel Spaß mit Marjan rauchen gehen.

0: Es geht
1: weiter.
2: Ja, vielleicht haben wir uns kurz ausgeschlossen.
1: Ihr müsst wissen, bei uns hier im Studio ist die Türe immer verriegelt, wenn man rausgeht. Und wir haben gerade den Code nicht mehr gefunden.
2: Upsi.
1: Kann passieren.
2: So, wollen wir nochmal kurz über den Song quatschen?
1: Ja. Also ich finde, dass ich nur vom Zuhören high bin. Nee, ich finde den richtig geil.
2: Also den hast du ausgesucht und ich muss sagen, ich fand ihn letztes Mal, als ich den gehört habe, so, aber jetzt fand ich ihn eigentlich ganz toll.
1: Ja, nee, ich finde den richtig. So. Also der, wie lange ging der jetzt? Der ging auch...
2: 5 Minuten.
1: Hab ein bisschen länger zum Rauchen gebracht. Upsi.
2: Ja, nee, fand ich den nicht sehr chillig.
1: Nee, ich fand den auch gut. Dann machen wir gleich mal weiter, oder? Mit Blond. Das hat gerade schon angefangen, der Song.
2: Blond. Ich liebe Blond.
1: Las Vegas. Glamour.

0: Hello.
1: Hello, hello.
0: Wir sind wieder da bei Warmes Blondes.
1: Hier bei Horaz 88.6.
0: So, was steht als nächstes an? Über was reden wir
1: jetzt? Ja, wir wollen ja auch nicht nur dummes Gelaber machen, sondern auch noch ein bisschen Mehrwert. Hoffen wir zumindest. Und genau. Deshalb würden wir heute nochmal darüber quatschen, wie man denn gut auf einem Festival schlafen kann.
0: Ja, das ist wichtig.
1: Nämlich auch wichtig, dass man keinen Kater hat.
0: Ja, also ich glaube, was bei mir nicht fehlen darf, also früher hatte ich irgendwie gar kein Problem damit, aber so, wenn
1: man
0: ich...
1: Man wird ja auch nicht immer.
0: So, genau, aber Oropax. Also keine Ahnung, wenn jetzt manche Leute schnarchen so laut, also ich weiß nicht, schnarchst du?
1: Nee, also... hab auch noch kein Feedback dazu bekommen.
0: Also ich glaube, nee, ich schnarch auch nicht, aber ich... Wenn ich krank
1: wenn man so eine zune Nase
0: ja,
1: bisschen hat,
0: ja, dann schnarch ich schon. Ja. Und dann kann ich glaube
1: also ich die Europax auch mitnehmen.
0: Ja. Safe. Also pack sie lieber mal ein.
1: Ich bin nämlich immer Team AirPods und Podcast.
0: Ja, checke auch, aber nee, manchmal brauche ich absolute Stille auch. Ja. Also gut, auf dem Festival hast du dann eh nicht absolute Stille, aber...
1: Kommt natürlich auch ein bisschen auf die Platzwahl an.
0: Ja, aber so gut wie es geht halt.
1: Man muss eigentlich, wenn man kommt, schon mal schauen, wer hat jetzt hier die größte Box.
0: Ja.
1: Und dann vielleicht nicht genau daneben.
0: Ja, echt so. Boah, da kriege ich, ey, ich sag's dir.
1: Wenn und morgens dieses Lied. Oh. Guten Morgen, guten Morgen.
0: Ich schlag die Box kaputt.
1: Sauer. Das werden wir sein auf dem
0: Guten Morgen, guten Morgen.
1: Ich finde, das Lied macht nur gute Laune, wenn man schon wach ist.
0: Ja, wenn ich davon geweckt werde,
1: dann ist es schlimm für die Welt.
0: Ja, genau. Also Oropax wichtig, was noch?
1: Fresh and Black, Zelt.
0: Das da bleibt haben wir ja schon
1: viel länger kühl und dunkel. Oh, ich brauche Dunkelheit zum Schlafen.
0: Ja, aber ist es echt so, dass es dann, wenn die Sonne scheint, es einfach abgedunkelt ist?
1: Ja.
0: Ja, okay, das ist nice. Ja. Aber welche Farbe hat es dann außen?
1: So... grau.
0: Grau, okay. Und innen
1: ich
0: ist glaub,
1: das darf durch
0: das reflektiert ja die Sonne doch wahrscheinlich.
1: Ich habe da die Technologie noch nicht ganz durchgeschaut, aber es ist mir auch egal, solange es funktioniert.
0: Weiß ich so nicht. Ja, okay. Das hast du ja schon eins.
1: Ja, sind wir vorbereitet. Ansonsten habe ich auch diesmal zum ersten Mal mitgenommen ein aufblasbares Kopfkissen.
0: Mhm.
1: Fand ich auch wichtig, weil sonst habe ich mir immer einfach einen dicken Pulli zusammengefaltet mäßig und da drauf.
0: Ja. Ja, im Fall der Fälle geht es schon
1: geht
0: auch. Wenn du besoffen bist, dann eh nicht so wichtig.
1: Oder notfalls Kopfkissenbezug und da was reinstecken.
0: Ja, ja. Aber ja, so ein Kissen ist schon so ein
1: kostet ja auch nichts.
0: Und blasbares
1: braucht auch keinen Platz. Also.
0: Ja, aber wenn da so ein bisschen die Luft rausgeht, tut man dann da nicht so irgendwie mit seinem Kopf, weißt du, so hin und her.
1: Habe ich jetzt nichts dran gemerkt.
0: Ja, okay,
1: ja, das heißt,
0: checke.
1: So ein oder andere warme Blonde hilft zum Schlafen natürlich
0: ja,
1: auch.
0: Checke. Ja, nee, aber gut, keine Ahnung, wenn wir mit dem Auto hinfahren, dann kann man sich ja rein theoretisch auch so ein kleines Kissele, kann man auch mitnehmen.
1: Ja.
0: Ja.
1: Und genau, Wasser neben dem Bett.
0: Oh, was ich vergessen habe, Schlafmaske.
1: Ja.
0: Wichtig.
1: Ja.
0: Also eigentlich so brauche ich keine, aber keine Ahnung, das ist trotzdem irgendwie, ich weiß nicht. Also wenn du sagst, das Zelt hat echt gut dunkel gehalten, dann braucht man es vielleicht...
1: Die liegt ja auch nichts, komm, wird
0: ja,
1: mitgenommen.
0: Mitnehmen. Ja. Ja, nice. Ja, hier steht noch auch wichtig, Wasser neben dem Bett.
1: Ja, ist so. Wenn man dann nachts oder so morgens
0: ja, bei dir
1: so
0: Power
1: komplett
0: Rate,
1: dehydriert aufwacht und dann man aus dem Zelt rauskrabbeln müsste, um was zu trinken.
0: Ja, ciao.
1: Nee, da.
0: Und was ich mir jetzt gerade noch gedacht habe, weil ich habe ab und zu gut, ich glaube auf dem Festival...
1: Paracetamol neben dem Bett.
0: Ja, Paracetamol, Schmerztabletten neben dem Bett. Aber auch... wie heißt Melatonin hier?
1: Tabletten
0: Kaugummis, nicht Kaugummis, halt so Tropfen gibt's, was du dir nur die Zunge machst. Oder ja, ich nehme jetzt manchmal so Tee, habe ich. Der ist übel gut, wirklich, wenn ich den trinke. Ich bin
1: aber
0: ausgenockt.
1: Den muss man ja aufkochen, oder was?
0: Ja,
1: betrunken sollte man da, glaube ich, nicht mehr noch
0: mit dem
1: Gaskocher rumhantieren.
0: Ja,
1: am Ende vergisst man den auszumachen. Nee.
0: Da brennt das ganze Zelt auf.
1: Ups.
0: Nee, aber keine Ahnung, ja, das gibt es ja auch in Tablettenform oder so, aber ich glaube jetzt nicht, dass ich auf dem Festival Einschlafprobleme haben werde.
1: Nee. Man ist ja so fertig.
0: Durch, Alter.
1: Ja. Weil man ist ja so fertig von dem ganzen Tag dann Sonne und Tanzen.
0: Ja, da hast du recht.
1: Also, dass man da auch an Schritten macht und so.
0: Ja.
1: Also, wenn du da abends nicht müde bist, dann hat man was falsch gemacht.
0: Ja, ja, was heißt abends?
1: Morgens.
0: Ja. Gut, ich würde sagen, wir machen noch den
1: Musikpause.
0: Ja.
1: Also ihr habt Pause von uns.
0: Ja. So, nächste Lied ist von Aqua, Flood My Eyes.

0: So, eine Sache habe ich noch zu vergessen zu erzählen.
1: Erzähl.
0: Ich finde manchmal ganz lecker Skinny Bitch, also Wodka mit Sprudel und Zitrone. Habe ich nämlich auch mitgenommen gehabt, weil einfach halt dann so eine, diese grünen oder gelben kleinen Plastikfläschchen.
1: Ja, ja.
0: Sprudel und Wodka. Easy Mische. Und dann hat mir aber jemand erzählt, wir nennen das nicht mehr so. Wir nennen das jetzt Wellnessgetränk. Und das finde ich ja auch, hört sich ja ganz toll an.
1: Übel, besser oder? Als Skinny Bitch.
0: Ja, finde ich toll. Muss ich mir merken.
1: Ja, ich sag eigentlich, ja, nee, wobei ich sag gar nicht mehr so oft Skinny Bitch. Ich sag eigentlich oft Wodka Soda einfach.
0: Ja, es ist ja auch eigentlich nichts anderes. Ja. Es ist so, wie wenn man zu Sekt O Mimosa sagt.
1: Ja, Mimosa.
0: Es hört sich einfach nur ein bisschen mehr fancy an.
1: Ja, ja. Aber wer hat es dir gesagt?
0: Wo wir da evakuieren mussten. Und dann waren neben uns so ein paar Leute in so einem riesen Van und die hatten dann so hochgeklappt und konnte man da drunter stellen.
1: Ah,
0: stehen. Dann
1: war

0: So, ey, kann ich rüberkommen? Und dann meinte ich so, ey, wollt ihr auch Skinny Bitch? Mhm. Und dann meinte er so, wir nennen das nicht mehr so, wir nennen das jetzt Wellnessgetränk.
1: Okay, aber aus welchem Grund einfach?
0: Ja, ist vielleicht nicht so abwertend. Keine Ahnung, also, du weißt, was ich weiß.
1: Ja, ja, ich check, okay, ja.
0: Also,
1: gut, ich finde es nicht schlimm.
0: Nein.
1: Ja, aber.
0: Aber es ist schöner. Wellnessgetränk,
1: ja,
0: toll.
1: Ja, das hört sich. Mm,
0: lecker.
1: Das hört sich gar nicht so nach Alkohol.
0: Nee, eigentlich. Das würde man jetzt so gerade aus der Sauna kommen und dann mal so ein leckeres Wellnessgetränk.
1: Was Spritziges.
0: Ja.
1: Ja, sehr gut.
0: So, jetzt kommt Desaster. Ich freue mich.
1: Unser vorletzter Song.
0: Ja.
1: Mit Wach, Feed, Lina, Mali.

0: So, jetzt aber.
1: Jetzt aber. Jetzt sind wir wieder dran.
0: Mann. Genau, ja, ich das weiß war nicht, es sind zu viele Knöpfe.
1: Ja, drei.
0: Warte, nee. Doch, drei Knöpfe.
1: Drei Knöpfe für zwei Blondinen, ja.
0: Einer zu viel. Ja, wir müssen Techniker einstellen. Ja. Mann.
1: ja, genau, okay. Das war Haiti mit Eine Nacht in Medellin.
0: Ja, love it.
1: Normal immer unser Abschlusssong.
0: Aber jetzt kam er halt früher. Mein Gott. Okay, dann sagen wir jetzt einfach noch was hier rund um Stuttgart die nächste Woche oder ja, die kommende Woche jetzt noch so geht.
1: Genau, bei mir geht's Freitag zu Disaster. Ich freue mich.
0: Wo spielt er?
1: Ja, in Karlsruhe. Sorry, ja, Leute.
0: Ja, aber ist ja nicht mehr Stuttgart.
1: Für Disaster darf man, würde ich sagen, auch mal nach Karlsruhe fahren.
0: Ja, safe.
1: Genau, ansonsten am 23. geht's im Unitekla, gibt's Summer Sessions. Mhm. Und dann am 24. Warm-Up-Party im Ruby Hanna Hotel.
0: Ah, ja.
1: Für den CSD. Ich freue mich.
0: Ja, und am 25. ist dann CSD in Stuttgart, ja, also große Demo. Mhm. Und danach ist dann die Love Pop Afterparty im Kowalski. Das wird bestimmt auch richtig nice. Ja. Und ich glaube, am selben Tag ist diese Nonsense Party, 17 Uhr. Das sah richtig geil aus auf dem Flyer.
1: Ich glaube, es gibt sehr, sehr viele sehr coole Partys. Die ist noch an abends. Dem Tag,
0: ja, safe.
1: Also vormittags Demo und dann abends.
0: Ja, ich glaube, wahrscheinlich ist in jedem Club in Stuttgart irgendwas Geiles. Genau, am 26.07. ist Dead Boy Sommerfest Open Air. Das hat sich auch cool angehört. Also das ist, ich weiß nicht, ja, eigentlich kennt man den schon. Das ist so ein bekannter DJ. Mhm. Genau, der macht das einmal in München und einmal in Stuttgart. Und dann am 31. und am 1. ist das Draufsicht-Festival. Da freuen wir uns schon.
1: Karlsruhe, oder wo war das nochmal? Daher beim Marienplatz hoch.
0: Ja, genau. Ja, ja, doch, ich glaube, doch, es kann gut sein. Doch, Karlshöhe, da hoch irgendwo. Da freue ich mich schon richtig.

0: Ich drauf. Auch. Ja, da gehen wir, also ich und Nina gehen auf jeden Fall hin, machen ein bisschen hier unsere,
1: mal ein paar Leute nochmal nach Festival-Stories
0: fragen. Bisschen Recherchearbeit. Genau, da freuen wir uns schon drauf. Und am 31. auch noch ist von Kitschkrieg auch ein Open Air im Frieders Pier. Open Air,
1: Frieders Pier, genau.
0: Ah, der, ja gut, da weiß man gar nicht, wo man dann hingehen
1: soll. Wir können
0: uns
1: nicht wieder zu viel vornehmen.
0: Ja, ja, du gehst dahin, ich gehe dahin. Ja. Ja, nee, aber schauen wir mal.
1: Ansonsten, aber, wenn ihr noch unalkoholische Kultur, unalkoholisch,
2: langweilig,
1: vielleicht was unternehmen möchtet.
0: Nein, Spaß.
1: Gibt es noch von dem Festival, also PFFFFF.
0: Ja, wie spricht man das aus?
1: Festival. Genau, gibt es eine Gruppenausstellung, das ist ein ganzes Haus und da haben ganz viele Künstler und Künstlerinnen Kunstwerke drin geschaffen sozusagen, also ganze Räume bemalt. Ist, glaube ich, sehr cool, da mal vorbeizugehen.
0: Ja, und der Typi davon, der war doch jetzt auch erst letztens bei der Ad, also Ad, damit ihr es wisst, ist von der HDM so ein Kreativ-Event, Veranstaltung, genau, wo viele kreative Köpfe zusammenkommen. Ja. Und genau, da gab es halt auch so Talks und da war der...
1: Coole Arzt auf jeden
0: Fall. Ja, war dabei, hat es da schon vorgestellt.
1: Genau, genau, es geht vom 18.07. bis... Naja, es geht auf jeden Fall... Es ist, das recherchieren wir nochmal. Es geht auf jeden Fall jetzt schon los in der Johannesstraße 47b.
0: Ja. Genau. Ja, doch, 18.07. Ich glaube, das stimmt. Ja, ja, doch.
1: Hä? Naja,
0: ist es ja auf jeden Fall auch
1: bis
0: egal.
1: 17. Oktober. Ja, genau. Ab jetzt. Ja, 18.07. bis 17. Oktober.
0: Jetzt so, jetzt haben wir es. Wir können nicht mehr lesen.
1: Oh, ja.
0: Gut, so, das war's
1: viel
0: jetzt
1: los
0: auch
1: auf jeden Fall
0: schon
1: wieder in nächster Zeit.
0: Mhm.
1: Wir sind wieder in 2 Wochen für euch da.
0: Genau. Oh, da haben wir ganz schön viel für euch zu erzählen.
1: Ich hoffe, ihr vermisst uns nicht zu sehr.
0: die 3 Hörer, die wir haben. Nee, aber weil da gehen wir nämlich aufs Festival.
1: Ja.
0: Aufs Mahagoni.
1: Ach, das wird toll.
0: Ja, ich freue mich auch.
1: Tahiti, mein Gott.
0: Genau, da haben wir, glaube ich, dann ganz viel zu erzählen.
1: Vielleicht auch viele neue Künstlerinnen und Künstler, die wir entdeckt haben.
0: Ja.
1: Weil, also ich kenne nur Haiti vom Line-Up. Du meinst auch irgendjemand
0: anders? Ich kenne schon 2, 3, 4 noch so. Baby Benz und so, die kommt auch. Ja, wird auf jeden Fall nice. Und
1: schauen,
0: halt, ja,
1: was wird.
0: Das wird, glaube ich, richtig cool.
1: Safe.
0: Gut, dann sagen wir Tschüssi.
1: Schön, dass ihr heute wieder zugehört habt.
0: Ja. Und wir hören uns in 2 Wochen.
1: Ja.
0: Bis dann. Ciao.

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